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1: Good morning, hier ist Marlon am Mikro. Wir haben kurz nach 6, ihr hört Absolut Hot jetzt gleich mit einem ganz neuen Song bei uns in der Playlist von Bruno Mars. Und ich habe am Wochenende, ich war campen mit meinen Mädels und ich habe den Song vorgespielt von dem neuen Album von den Rolling Stones, weil Bruno Mars bei einem Song mitgewirkt hat. Und der hat ein Instrument gespielt. Meine Freundinnen, die mussten so hart lachen, weil das passt so gar nicht irgendwie zu Bruno Mars, das Instrument. Ich verrate euch gleich nach 3 Songs. Vorher haben wir jetzt hier noch geile Songs von zum Beispiel The Bowser, einer norwegischen Band bei uns in der Playlist. Das ist Magnetic.

10 nach 6 haben wir. Ihr hört Absolut Hot jetzt mit Bruno Mars und dem neuen Song On My Soul bei uns in der Playlist. Vorher hören wir mal kurz in das Rolling Stone Album rein. Da hat Bruno Mars bei diesem Song hier mitgemacht. Never Wanna Lose You. Ja, Marlon, aber man hört keinen Bruno Mars. Das liegt daran, weil er ein Instrument spielt in dem Song. Und zwar die Kuhglocke. Habt ihr schon mal ein Instrument namens Kuhglocke gehört? Nein, ich auch nicht. So klingt's. Und ich weiß nicht, ob ich mich dabei weit aus dem Fenster lehne oder nicht, aber das ist nicht gerade anspruchsvoll, oder? Oder? Ist das hart, das zu spielen? Kennt jemand das Instrument und kennt sich damit aus? Das ist Bruno Mars jetzt. Er hat das zumindest für die Rolling Stones gespielt, für das neue Album von denen.

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1: Die Popgirlies sind bei uns in der Playlist. Das war Olivia Rodrigo, jetzt um 6:15 und die geilen DJs natürlich auch. Das ist der Song von Robin Schulz und Babs. Das ist Better Times, jetzt auf Absolut Hot. Ich bin Marlon hier am Mikro. Guten Morgen euch.

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1: Manchmal klingt die Playlist hier auf Absolut Hot wie unsere For You-Page auf TikTok. Jetzt zum Beispiel mit dabei Tempest City und Self-Aware um kurz vor 6:30. Ich bin Marlon, hi. Und der Song, der passt perfekt zum Sommer jetzt. Ist einfach so ein Sommerromanzen-Vibe. Oh, we could never be together, but it's nice to play pretend. Also wir könnten niemals zusammen sein, Digga, aber es ist trotzdem ganz geil, dass wir wenigstens so tun, weil so macht das Flirten ein bisschen mehr Spaß am Strand. Checkt ihr?

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Das war Ariana Grande hier auf Absolut Hot. Wir haben kurz nach 6:30 und ich sag euch, Hotties, ich habe mich am Wochenende gefühlt wie in einer alten Chaos-WG von mir. Aber noch schlimmer. Junge, wie geht das? Fiebertraum. Ich war campen mit Freundinnen und das Innenzelt, boah, das war so dreckig und meine Zahnbürste lag einfach gestern Morgen im Dreck, weil meine beste Freundin nachts betrunken ihren Pulli gesucht hat. Wirklich, das ist ja was, das hasse ich wie die Pest. Das habe ich schon in meiner WG gehasst damals, wenn jemand meine Sachen anfasst und woanders hinlegt. Junge, pack deine Pfoten weg von meinem Zeug. Ey, ranzig und dreckig. Lass uns bitte nochmal kurz Flashbacks schieben zu unserem WG-Life. Wohnt ihr gerade in der WG oder habt ihr in meiner WG gewohnt? Was war das Schlimmste, was ihr da je erlebt habt? 0160-4800-700 ist die Nummer zu mir ins Absolut Hot Studio. 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

Na, wer war unartig am Wochenende? Also ich war brav, ich habe nur beobachtet. Wir waren campen und an so einer Beachbar, boah, da war ein so ein richtig heißer Spanier. Dang. Also der konnte sich auch bewegen. Generell Menschen, kennt ihr das? Die müssen nicht mal viel reden. Die haben so eine Ausstrahlung, so eine Aura. Hot. Da weiß man direkt, wenn der mich ansprechen würde, ich würde mitgehen. Safe. Das ist DJ Gotcha und Michiko hier auf Absolut Hot.

Sau Larsen hat bei ihrem Auftritt letztens ihre Extensions verloren und die dann einfach als Lasso umfunktioniert. So eine Queen einfach. Ich lieb's auch, wie sie dann einfach so weitermacht. Andere hätten sie einfach liegen gelassen. Dieses dumme Paar Extensions. Aber sie ist so unserious. Nimmt die und jongliert die so durch die Luft. Ich lieb's aber lassen. Wir hören jetzt auf Absolut Hot Malik Harris mit Lie to Me. Ist auch ein richtig geiler Song. Bei uns laufen nur die geilen Künstler mit den ganz neuen Songs.

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7: Hotties, sagt mal, 0160 4800 700 ist die Nummer zu mir ins Absolut Hot Studio. Habt ihr gestern das Männer-Fußball-WM-Finale geschaut? Ja oder nein? Weil Deutschland war ja gar nicht dabei, so. Ich denke mir so, war es da unbedingt notwendig, es zu schauen? Ich fand schon, allein wegen der Halftime-Show, ich meine, das war das erste Mal, dass eine Halftime-Show überhaupt stattgefunden hat. Wir quatschen da auch gleich nochmal in Ruhe drüber, aber ich würde gerne mal wissen, wie fandet ihr auch die Halftime-Show? Wie fandet ihr das Finale gestern? 0160 4800 700 ist die Nummer zu uns ins Absolut Hot Studio. Das ist One Republic mit Need Your Love auf Absolut Hot. Wir haben jetzt kurz nach 7.

0: Wenn sich Künstler von ihren Labels trennen, dann gab es meistens Beef in der Vergangenheit. Und wieso DJ Vice sein Label verlassen hat und sich dann sogar umbenannt hat, das hat der Star-DJ bei uns im Absolut Hot Interview getroppt. Wir hören nur mal kurz rein.
1: Es gibt auch trotzdem eine Kehrseite der Medaille. Es gab da viele, viele Sachen auch, wo man einfach eine andere Meinung hat. Also zwischen mir und Label, wo ich persönlich Johannes bin und mich halt wohlfühle, mich selbst zu zeigen, ohne mich irgendwie zu verstellen. Und ich musste da einfach letztes Jahr im September dann die Reißleine ziehen, dass ich da nicht in irgendeine Richtung gedrängt werde, wo ich gar nicht hin will.
0: Finde ich voll gut, voll stark. Vor allem unauthentisch, bockt halt gar nicht mehr in 2026. Vice hat sich jetzt umbenannt in Vima und das ist seine erste Single, die er rausgehauen hat. Das ist Solid Ground hier auf Absolut Hot. Hey!

Viertel nach sieben haben wir und alle, die noch nicht richtig wach sind, nach dem nächsten Song werdet ihr das sein. I promise. Ich bin Marlon High. Ihr hört absolut hot jetzt mit Shakira und Burna Boy mit dem Song Die Die. Shaked euren Bobble Butt mit mir. Guten Morgen.

Der nächste Künstler hier auf Absolut Hot, der war mal im Hype House. Kennt ihr das noch? Von TikTok, diese Creator Villa in Amerika mit Addison Rae zum Beispiel. Die macht jetzt auch Mucke und ihr Kollege, der da auch dabei war, ist Alex Warren und den kennt ihr zum Beispiel von diesem Hit hier. Yes! Das war Ex-TikTok-Star Alex Warren. Der ist jetzt richtig erfolgreich in der Musikindustrie. Wir hören ihn jetzt hier auch auf Absolut Hot von einem Song von seinem aktuellen Album. Das ist Fever Dream jetzt hier auf Absolut Hot. Wir haben kurz vor 7:30. Ich bin Marlon hier am Mikro. Hi zusammen.

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0: Ollis, es wird jetzt spicy. Ich habe hier eine Sprachnachricht von einem Hörer aus Kassel. Mehr darf ich aber nicht sagen. Er will anonym bleiben, deswegen kann ich die euch auch jetzt erst vorspielen, weil das ein bisschen gedauert hat, die gerade unkenntlich zu machen. Und zwar hat er Gossip aus seiner aktuellen WG erzählt. Wir hören zusammen rein. Nicht wundern, die Audio wurde unkenntlich gemacht.
1: Auf jeden Fall wohne ich in einer sehr offenen WG. Wir sind sex-positive, ne, you know.
0: Ganz kurze Unterbrechung für alle, die gerade zuhören und nicht wissen, was eine Sex-Positive-WG ist. Sex-Positive bedeutet, dass man in der WG ganz offen mit dem Thema Sex umgeht. Also das ist da schon ein fester Bestandteil im Alltag. Und wie genau, das hat der Hörer selber erklärt. Wir hören zusammen weiter rein.
1: Ich bin aber eigentlich nur eingezogen, weil ich sonst nichts anderes gefunden habe. Jetzt habe ich aber einen Mitbewohner, der dieses Sex-Positive-Ding sehr ernst nimmt. Der hat wirklich am Tag nimmt er sich zwei Mädels mit nach Hause und die sind nicht gerade leise, wage ich jetzt mal. Und die nehmen auch die ganze WG in Anspruch. Also ich habe teilweise Angst, in die Küche zu gehen, weil ich einfach Schiss habe, dass ich wieder beim Sex haben erwische.
0: Checke. Ich weiß gar nicht, wie man das heute Morgen noch toppen kann. Habt ihr crazy Geschichten aus eurer WG? Wie geht ihr mit Partys um zum Beispiel? Schickt gerne mal eine Sprachnachricht rein. 0160 4800 700 ist die Nummer zu mir ins Absolut Hot Studio. Ich bin Marlon. Hi.

Wir haben 7:45 und es ist nichts Neues. Ed Sheeran ist kein, ich betone kein Naturtalent. Und das sagt nicht ich, das sagt er selber über sich. Er hat auch mal in einer Talkshow gezeigt, warum er kein Naturtalent ist. Wir hören rein in einer seiner ersten Aufnahmen. I'm addicted to Aber wie sympathisch, dass er das einfach so in der Talkshow auspackt. Er hat sein Handy ausgepackt und einfach die Audio vorgespielt und meinte, ich bin kein Naturtalent, ich muss dafür hart arbeiten. Super sympathisch. Das ist Martin Garrix jetzt mit diesem Nicht-Naturtalent Ed Sheeran. Das ist Repeated hier auf Absolut Hot.

0: Ich bin heute Morgen zu dieser Sprachnachricht hier von Jana aufgewacht. Wir hören mal zusammen rein. Das hier hat mir Jana zum WM-Finale von gestern Abend geschickt.
1: Alter, es war ein absoluter Fiebertraum. Von vorne bis hinten. Ich bin mir gerade ehrlich gesagt nicht sicher, ob ich das WM-Finale geschaut habe oder einfach irgendwie der Reality-Show. Es hat schon angefangen, dass anfangs Tom Cruise auf einmal eine Rede gehalten hat. Warum auch immer. Also, to be honest, war das Spiel einfach nur noch Nebensache. Spanien ist Weltmeister, by the way. Glückwunsch. Aber ich habe eingeschaltet für Fußball, bin geblieben für die ganze Show. Und dann ging es noch in die Verlängerung und man dachte sich eigentlich einfach, wann ist es hier vorbei? Aber war geil.
0: Was sagt ihr zum Gewinner vom Männerfußball-WM-Finale? Und vor allem, was sagt ihr zu der ersten Halbzeitshow? Das finde ich ja auch mal richtig spannend. Es gab ja gestern das erste Mal eine Halbzeitshow im WM-Finale mit Justin Bieber, Madonna, BTS war am Start, Coldplay, Shakira und Burna Boy. Also, das war richtig fett. Wie fandet ihr das? 0160 4800 700 ist die Nummer direkt zu uns ins Absolut Hot Studio.

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3: Ich war am Wochenende in der Heimat und vielleicht erinnert ihr euch, ich habe letzte Woche erzählt, dass Ujels Song Moving to the Sun, der jetzt auch bei uns in der Playlist läuft, der meist shazamte Song aktuell ist. Und ich habe meine Mama gefragt, weil die ist ein Ultra-Shazam-Fan. Die shazamt dir alles. Da brauchst du sogar, wisst ihr, wir hören die Absolut-Hot-Playlist zusammen im Auto am Wochenende. Und dann schaut sie auf den Bildschirm und sieht ja den Songtitel. Aber trotzdem shazamt die dann die Songs, wenn wir Auto fahren. Bescheuert, sag ich. Aber sie hatte tatsächlich sogar den Song von Ujel gespeichert in ihrem Shazam-Ordner. Und das, ich war so, oh mein Gott, das muss ich den Hotties erzählen, wenn ich morgen wieder zurück bin. Das ist jetzt Ujels Song, Moving to the Sun, der meist shazamte Song aktuell. Wir haben kurz nach 8, ihr habt Absolut Hot.

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Ich kann euch sagen, Hordis, ich wünschte, der Schweiß, der da vor der Zeltdecke am Wochenende getropft wäre, wäre wegen anderen Gründen gewesen. Vielleicht von einem hotten Macker mit dicken Bizeps, aber dem war nicht so. Ja, ich war brav am Wochenende, obwohl wir Hot Girl Hot Boy Summer haben. Nee, aber genau das sind die Lyrics vom nächsten Song. Eine Nummer schieben, bis wir schwitzen, nachts. Taflau und Stromae sind das jetzt mit dem Song De Fleur. Der ist neu hier auf Absolut Hot. Wir haben 7:45.

0: Wenn ihr in einer WG wohnt oder mal gewohnt habt, gibt oder gab es bei euch feste Regeln, was so WG-Partys angeht? Ja oder nein? Das war meine Frage eben an euch aus der Absolut Hot Community. Und es haben sich viele gemeldet, unter anderem auch Clara aus Mainz an die 0160 4800
1: 700. Hi, ich wohne auch seit ein paar Jahren in einer WG und wir haben uns dann einfach mal abends zusammen an einen Tisch gesetzt und ausgemacht, dass alle mit Hauspartys einverstanden sein müssen. Wir planen die jetzt quasi zusammen und damit sind auch alle happy.
0: Also ich bin am meisten überrascht, dass das funktioniert, weil in meiner alten WG, ich kann euch einen kleinen Insight geben, sogar der Putzplan hat nicht funktioniert. Ich habe alle 3 Wochen wirklich, ich habe da Schimmelsachen aus dem Kühlschrank genommen. Das war bodenlos. Das hat überhaupt nicht geklappt. Also, und ich war schon sehr, sehr streng und ich würde sagen, die haben alle auf mich am meisten gehört in der WG. Da gab es ein paar auch, die haben sich so auf der Nase rumtanzen lassen. Das finde ich krass, dass das so gut funktioniert in anderen WGs. Wie sieht das bei euch aus? Habt ihr feste Regeln in eurer WG? Wenn ja, welche?
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0: By the way, mit unserer kostenlosen Absolut-Radio-App könnt ihr einfach im Sommer, jetzt wenn ihr zum See fahrt oder campen fahrt, wie ich am Wochenende, unsere Playlist überall hin mitnehmen. Mit einer Musikbox verbinden das Handy und zack, habt ihr eine geile Playlist am Start. Habe ich am Wochenende auch so gemacht und ich muss sagen, es scheppert am See schon mindestens genauso geil wie beim Autofahren. Holly Hammerstone läuft jetzt bei uns in der Playlist mit To Love Somebody und die liebt ja auch Mucke hören beim Fahren.
1: For some reason, I think that music just hits different when you're on the move. So I'd recommend to anybody listening to listen to it on the train, maybe on your commute to work or wherever you're going.
0: Rede, Holly Hammerstone. Rede. Wir haben jetzt kurz nach 8:30. Ihr hört absolut hot.

Jetzt ganz neu mit dabei hier auf Absolut Hot ist Katy Perry mit Watch It Burn. Wir haben 8:45. Ich bin Marlon High und Katy Perry war jetzt auch mit ihrer Tour in Deutschland diesen Monat, unter anderem in Stuttgart. Und da ist ein richtig fetter Fail passiert auf der Bühne. Die macht eine Szene mit so einer Fischei-Kamera und schnellt sie sich so um. Und dann hat sie so die Haare geworfen und hat sich die Kamera komplett ins Gesicht gehauen und konnte nicht mehr weiter singen wegen des Lachflashs. Junge, ihr müsst euch die Clips im Internet dazu anschauen.

haben alle Schubladen im Kopf. Wir brauchen uns da jetzt auch nicht rauszureden. So funktioniert das Gehirn einfach. Und ja, ich hasse mich selbst auch dafür. Ist so. Ich bin Marlon High, euer Gay Bestie, so korrekt und politisch korrekt ich auch immer sein will. Aber es klappt nicht immer im Kopf zumindest. Man muss es ja nicht laut aussprechen. Aber mache ich jetzt mal als Beispiel. Teddy Swims zum Beispiel, ja? Ich würde optisch ihn jetzt nicht mit seiner Mucke verbinden. Der hat Tattoos, der hat einen Bart, der ist breit gebaut und dann so tiefe Songs. Also das bin ich von Männern einfach nicht gewohnt. Wisst ihr? Aber erfrischend, so überrascht zu werden, ne? Ihr hört absolut hot jetzt mit Teddy Swims. Wir haben 10 von 9. Guten Morgen!

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Das ist ein fetter Unterschied zwischen mir und Jana. Ich bin Marlon High, ich hasse Fußball und Jana liebt Fußball. Jana ist mit einer der wenigen in meinem Umfeld und wirklich wenige. Ich kann die an der Hand abzählen, wer gestern in meinem Umfeld die Fußball-WM geschaut hat. Also das Finale von der Männerfußball-WM. Und mich interessiert es jetzt, wenn ihr es geschaut habt, war es wegen der Halbzeitshow oder wirklich, weil euch das Spiel interessiert hat? 0160 4800 700 ist die Nummer direkt zu mir ins Absolut Hot Studio, weil es war ja gestern das erste Mal, dass es in der Halbzeit eine Show gab mit Justin Bieber, Madonna, Coldplay, BTS. Es waren so geile Künstler am Start gestern. Wie fandet ihr das?

Beim Dating gibt's für mich eine oberste Regel. Korrigiert mich gerne, wenn ihr da eine andere Regel habt. Regel Nummer 1. Mein Crush muss wissen, was er will. Ich will nämlich nicht die ganze Nacht auf irgendeine Nachricht warten und im Kreis laufen zu Hause. Nur weil der gemischte Signale sendet. Fuck nicht ab. Wirklich, wer ist da auf meiner Seite? Falls ihr da auf meiner Seite seid, dann ist das hier der passende Song für uns. Das ist Gamba und Adoni mit What You Want auf Absolut Hot. Wir haben 10 nach 9.

das Feature schon auf Google gesehen? Wenn man Ariana Grande googelt und einfach eingibt in der Suchleiste, dann kommen da so Rosenblätter, die da über dem Bildschirm fliegen. Die stehen, by the way, für Neuanfang. Und das passt auch ganz gut zu ihrer ersten Single von dem noch unveröffentlichten Album von Ariana Grande, Hate That I Made You Love Me. Der Song läuft jetzt hier bei uns in der Absolut Hot Playlist. Wir haben 8:45.

0: bin heute Morgen zu dieser Sprachnachricht hier von Jana aufgewacht. Wir hören mal zusammen rein. Das hier hat mir Jana zum WM-Finale von gestern Abend geschickt.
1: Alter, es war ein absoluter Fiebertraum. Von vorne bis hinten. Ich bin mir gerade ehrlich gesagt nicht sicher, ob ich das WM-Finale geschaut habe oder einfach irgendwie der Reality-Show. Es hat schon angefangen, dass anfangs Tom Cruise auf einmal eine Rede gehalten hat. Warum auch immer. Also, to be honest, war das Spiel einfach nur noch Nebensache. Spanien ist Weltmeister, by the way. Glückwunsch. Aber ich habe eingeschaltet für Fußball, bin geblieben für die ganze Show. Und dann ging es noch in die Verlängerung und man dachte sich eigentlich einfach, wann ist es hier vorbei? Aber war geil.
0: Was sagt ihr zum Gewinner vom Männerfußball-WM-Finale? Und vor allem, was sagt ihr zu der ersten Halbzeitshow? Das finde ich ja auch mal richtig spannend. Es gab ja gestern das erste Mal eine Halbzeitshow im WM-Finale mit Justin Bieber, Madonna, BTS war am Start, Coldplay, Shakira und Burner Boy. Also, das war richtig fett. Wie fandet ihr das? 0160 4800 700 ist die Nummer direkt zu uns ins Absolut Hot Studio. 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

0: Wir haben jetzt kurz nach 9:30. Hi, ich bin Mann und ich hatte absolut hot mit Michael Patrick Kelly und einem neuen Song von ihm. Der hat ja schon immer die geilsten Songs geschrieben. Das ist gerade gefährliches Halbwissen, weil ich bin erst nach dem Hype geboren. Ich bin Gen Z, ja, Mikro, hi. Aber seine Schwester hat das vor kurzem bei einem Auftritt behauptet. Wir hören zusammen rein.
1: Ich habe dem Paddy immer beneidet. Der hat immer die besten Songs geschrieben. Ist so.
2: Na, können wir drüber streiten.
0: Das ist Michael Patrick Kelly von der Kelly Family und Gentleman mit dem Song Wildfire. Der ist neu bei uns in der Absolut Top

Banger after Banger hier auf Absolut Hot. Egal ob von einem DJ wie Calvin Harris gerade jetzt um 21:45 oder von der nächsten Band hier bei uns in der Playlist. Das ist The Bowser mit Magnetic. Ich bin Marlon. Guten Morgen.

Tame Impala läuft jetzt hier auf Absolut Hot mit seinem Song Dracula und der hat unter anderem auch diesen Song hier von Dua Lipa mitproduziert. Vielleicht wusstet ihr das noch nicht. Das ist Houdini von Dua Lipa und den hat Tame Impala mitproduziert tatsächlich. Ihr hört jetzt bei uns in der Playlist seinen Song Dracula. Wir spielen von morgens bis abends nur die geilen neuen Banger hier auf Absolut Hot.

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6: Good morning! Wir haben jetzt kurz nach 10. Ihr hört Absolut Hot mit dem WM-Song 2026. Jetzt von Shakira und Burna Boy, Die Die, bei uns in der Absolut Hot Playlist. Nachdem gestern das Finale war, können wir ihn auf jeden Fall noch ein bisschen pumpen, finde ich, hier auf Absolut Hot. Ich wünsche euch einen guten Start in die neue Woche.

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Yes, yes. Ich sehe hier richtig geile Sommersongs in der Warteschlange. Dieter Gotcha mit Michiko. Ist ein richtig geiler spanischer Mix. Heißt übersetzt ja auch mein Kerl, mein Macker quasi. Davor haben wir noch Ariana Grande mit am Start. Und das sind die beiden Brüder Fastboy mit Beautiful Life hier auf Absolut Hot. Wir spielen von morgens bis abends nur die geilen neuen Songs. Wir haben kurz nach 11.

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1: Also wenn ich mir ein Song-Duo wünschen darf für das Album von Ariana Grande, an dem sie gerade arbeitet, dann wäre es auf jeden Fall Zomba. Der läuft jetzt auch gleich mit einem neuen Song von ihm in der Warteschlange. Und zwar My Body Isn't Ready, läuft nach 3 Songs. Davor habe ich jetzt erstmal die aktuelle Single von Ariana Grande, das ist Hate That I Made You Love Me, auf Absolut Hot. Jetzt um kurz nach 12. Ich bin Marlon, euer Gay Bestie. Hi.

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4: Banger after Banger after Banger bei uns in der Playlist. Hier auf absolut hot. Von morgens bis abends wirklich nur geile und neue Songs. Neu zum Beispiel gleich Katy Perry mit Watch It Burn sehe ich in der Warteschlange. Ich habe davor Ariana Grande mit am Start. Und das hier ist auch ein richtig geiler Song von One Republic. Das ist Need Your Love auf absolut hot. Wir haben jetzt kurz nach eins. Ich wünsche euch eine schöne Mittagspause und vor allem einen guten Start in die neue Woche. Ich bin Marlon. Hi.

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das mit der Kelly-Family, ne? Hab schon ein paar Hassnachrichten heute Morgen bekommen, hier ins Absolut Hot Studio. Ja, was soll ich denn machen? Gen Z hier am Mikro, ich bin Marlon. Die waren im Hype 1990er Jahre, also... Was soll ich, also kann ich gar nicht mitreden, ich bin 2002 geboren. Es tut mir leid, dass ich da kein Gossip zu habe, aber ich habe ja gesagt, der neue Song von Michael Patrick Kelly ist stark, ist ein geiler Song zum Booty Shaken und deswegen läuft er ja auch bei uns in der Playlist nach drei Songs. Davor haben wir Tame Impala mit dabei und das hier ist DJ Ugel mit einem richtig geilen Sommersong, das ist Moving to the Sun, jetzt um kurz nach zwei. Ihr hört Absolut Hot.

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Damit ist es 15 Uhr und Marcel ist wieder back für euch. Nach 3,5 Wochen Urlaub, da hat mir das Mikrofon einfach gefehlt. Und natürlich auch unsere geile, hotte Playlist, wie ich sehe, mit richtig freshen neuen Songs. Von Harrison, Ariana Grande ist mit dabei. Und Robin Schulz, den habe ich jetzt mit Better Times hier auf Absolut Hot. Schön, dass ihr mit dabei seid. Hi.

mein Instagram geht nicht, ich kann nichts hochladen, mein Leben ist vorbei, Freunde. Marcel hier für euch auf Absolut Hot. Und falls ihr euch gerade auch denkt, heieiei, da ist so einiges gerade bei Instagram los, warum kann ich keine Stories mehr posten, warum werden meine Stories nicht gesehen, wieso kann ich keine Sprachnachrichten schicken, es liegt nicht an euch, ja? Wie bei den Dates immer, es liegt nicht an dir, es liegt an mir. Es ist nämlich so, dass Instagram gerade eine Beta-Version plant und da wird im Hintergrund der App sehr viel getüftelt, das heißt, da kann es auch bei Fehlern zum Login kommen, bei Feed-Posts hochladen, Story hochladen. Also habt Geduld, bringt ein bisschen Zeit mit und macht euch jetzt eine entspannte Zeit hier mit uns auf Absolut Hot. Das ist DJ Goya mit Chico.

0: kitschig und deep sind, aber sie meint das wirklich immer ernst und sie findet es dann hart, dass Menschen so böse sind und sie auch teilweise wirklich dreckig behandeln. Hört mal.
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0: Ja, einfach netter sein. Es könnte doch so einfach sein. Bekommt ihr jetzt hier auf Absolut Hot. Das ist Ariana Grande mit Hey That I Made You Love Me.

Marcel, für euch auf Absolut Hot. Hi, ich wollte nur mal probieren, ob ich auch eine neue Version von diesem Song rausbringen könnte, aber mit der Gesangskarriere wird's in diesem Leben nichts mehr. Das überlasse ich mal Harrison, der hat das Ding so ein bisschen links, rechts entstaubt und wirklich einen geilen Remake draus gemacht. All the things she said, jetzt hier für euch um 20 nach 3.

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Ich finde es ja so süß, wenn man neuen Menschen begegnet und die dann auch irgendwie in einen Bann zieht. Das ist absolut hot. Marcel für euch am Start. Hi, und ich war ja neulich im Urlaub, habe Inselhopping gemacht, ne? Naxos, Paros, Mykonos, Kreta, Athen, also so ein bisschen unterwegs gewesen. Und da bin ich auch mit verschiedenen Airlines geflogen. Als ich von Deutschland nach Mykonos geflogen bin, da fand ich es ganz nett, da hatte ich Flugbegleiter und die kannten mich. Ja, und die haben mir auf so eine ganz nette Karte geschrieben, wir wünschen dir einen angenehmen Flug und dann haben wir uns danach noch unterhalten und dann haben die gesagt, ach krass, die wollen jetzt auch in meine Radioshow mal reinhören und haben mir jetzt in dem Moment geschrieben, dass sie mich gerade bei den Vorbereitungen für ihren Flug um 16.20 Uhr gerade hören. Also, an alle Flugbegleiter draußen, an jede Fluggesellschaft, wir sind on air, ihr gleich auch, ne, hebt schön ab und jetzt für euch alle Bruno Mars und On My Soul. 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

Viertel vor vier an diesem Montag hier auf Absolut Hot. Marcelli für euch am Start. Hi. Und falls ihr sagt, oh, irgendwie vergeht die Zeit heute nicht, na dann jetzt einfach mal ein bisschen das Radio aufdrehen, ne? Ein bisschen Musiktherapie machen, dann geht das schon. Machen wir jetzt auch mit Moskenner und Rhythm Unknown. 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

Neuer geiler Hotter, das ist absolut hot. Ich bin Marcel und ja, so allmählich endet die 15 Uhr Stunde und wir schauen mal auf 16 Uhr. Da habe ich auch eine richtig geile Nummer hier für euch. Das sind Martin Garrix und Ed Sheeran haben sich zusammengetan und Repeated rausgehauen. Eine Nummer, die sich hören lassen kann. Startet anfangs ein bisschen ruhig und dann fickt der Bass. Muss man einfach mal sagen, wie es ist, ne? Gleich um kurz nach 16 Uhr hier auf Absolut Hot.

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1: Wenn ihr denkt, euer Leben läuft gerade etwas aus den Bahnen, dann hört euch gleich mal meine Story an, was mir im Urlaub passiert ist. Warum, wieso und weshalb ich fast nicht mehr aus Griechenland ausreisen konnte. Das hört ihr nach drei Hot-Hits. Wir haben es kurz nach 16 Uhr hier auf Absolut Hot und Martin Garrix und Ed Sheeran, die machen jetzt den Anfang in dieser Stunde. Das ist Repeated. Für euch am Start ist Marcel. Hallöchen.

0: Marcel hier für euch auf Absolut Hot, neuer geiler Hotter. Und Freunde, ich weiß, manchmal denkt man sich ja so, ach, bei mir läuft gerade alles schief im Leben und warum läuft's bei jedem so toll? Ja, das denke ich mir auch oft, aber dann muss ich auch sagen, schlimmer geht immer. Und zwar war es so, dass ich im Urlaub war, ne? 3 Wochen lang, schönes griechisches Meer. Mein bester Freund hatte Geburtstag und wir haben uns ein Boot ausgeliehen. Ist ja nicht so wie in Deutschland, dass du für alles eine Genehmigung brauchst. Da kannst du einfach mit einem fetten Speedboot, so wie so einer kleinen Yacht, einfach ins Meer rausschippern. Haben wir auch gemacht und dann kommen wir gerade zurück in diesen Hafen. Und ihr müsst euch vorstellen, dieses Boot hatte quasi so Boxen, wo man unten seine Wertsachen verschließen konnte. Und dann konnte man sowas zuklappen, das war dann eine Sitzbank und dann war das alles safe. So, wir fahren gerade in diesen Hafen rein. Ich mache diese Sitzbank auf, weil ich ja meinen Rucksack wollte, habe aber vergessen, mein Handy ist da drin. Zack, was passiert? Das Handy fällt ins offene Meer in diesen Hafen rein. 6 Meter Tiefe, dachte ich mir, okay, Handy ist hin und dann fällt mir auf, scheiße, mein Personalausweis ist da drin. Die Botschaft, die deutsche Botschaft war 5 Stunden weg von unserem Ort, wo wir waren. Also fette Tauchaktion gestartet. Jeden Fischer angesprochen, jeden, der ein Boot hatte, gesagt, bitte, bitte, helft mir. Nach 1 Stunde haben wir dieses Kack-Handy gefunden. Ich musste 6 Meter tief tauchen, bin voll am Arsch gewesen und als ich hochgetaucht bin, ja, schlimmer geht immer, wie gesagt, sticht mich auch noch eine Qualle. Was willst du mehr? Ey, wie sehr will das Leben sagen, dass es dich hasst, oder?
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Manche Wege muss man alleine gehen. Das ist absolut hot. Marcel hier für euch am Start. Hi. Und das dachte sich, glaube ich, auch Harry Styles. War ja früher bei One Direction, ne? The X Factor. War eine krasse Castingshow. Da ist er ja berühmt geworden und gewachsen. Und irgendwann muss man sich ja dann so ein bisschen auch lösen und sagen, was möchte ich eigentlich? Und er hat gesagt, naja, solo gefällt es mir schon ganz gut. Und oft ist es ja dann so, dass die Leute aufs Maul fallen und eigentlich, dann abgeschrieben sind. Harry Styles hingegen hat es allen gezeigt, ne? Dieser Typ ist gefragter denn je, habe ich jetzt auch hier um 20 nach 4 mit American Girls.

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Neuer geiler Hotter, das ist absolut hot. Ich bin Marcel, hi, happy Monday euch. Und ist es bei euch auch so, dass ihr so Role Models habt? Einfach so Vorbilder, wo ihr sagt, ey, diese Person ist so weise, die kann mir das Leben erklären. Meistens sind es ja die Geschwister, die Eltern, vielleicht irgendein Arbeitskollege oder. Weil ich finde schon, dass man sehr viel Weisheiten von jemandem mitbekommen kann im Leben. Ne? Ich kann euch auch eine mitgeben und ihr müsst sie bitte, bitte sehr ernst nehmen. Wenn ihr in einem Traum eine Toilette seht, dann benutzt sie nicht. Glaubt mir, es ist eine Falle.

4 auf absolut hot, neuer geiler Hotter und für gute Musik, die habe ich jetzt hier von und mit Somber. Das ist My Body Isn't Ready. Krasse Botschaft.

0: Stell dir vor, ich habe absolut dort rein. Und kennt ihr das, wenn ihr mal so eure verrückten 5 Minuten habt? Ich glaube, meine Kollegen hassen diesen Moment, weil ich einfach die ganze Zeit rumlaufe und irgendeine Scheiße laber. Gut, mache ich ja hier im Radio auch nicht anders, aber da gehe ich der Redaktion zumindest auf den Sack. Gute Musik habe ich gleich hier für euch. Olivia Rodrigo meldet sich. Sie zeigt mal ein bisschen Kante. Drop Dead heißt die Nummer und die bekommt ihr auch in voller Länge um kurz nach 17 Uhr.
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8: Ist es schon wieder soweit? Wahnsinn, wie die Zeit vergeht. 17 Uhr hier auf Absolut Hot. Ich bin Marcel, hi. Igel habe ich gleich für euch. Genauso wie Stromae, der schaut auch mit rum. Und Olivia Rodrigo, die bekommt ihr jetzt in dieser 15 Uhr Stunde mit Drop Dead.

hotter, das ist absolut hot. Ich bin Marcel und Tobelo und Stromae, die habe ich jetzt für euch zusammen auf einen Song. Und mit dieser Kombi hätte wahrscheinlich kaum jemand gerechnet. The Fleur heißt die Nummer und ist so ein erster Vorgeschmack auf Tobelos neues Album Estrus. Ja, und Stromae ist sowieso ein alter Hase, ne? Für ihn ist es gleichzeitig eine weitere internationale Zusammenarbeit nach seinem großen Comeback. Also zwei komplett eigene Künstlerwelten treffen hier aufeinander in dieser neuen geilen, hotten Nummer.

Einmal Sonne tanken bitte hier auf Absolut Hot. Neuer geiler Hotter Marcel hier für euch am Stand. Am Strand. Ich bin mit dem Kopf schon noch zu sehr, glaube ich, im Urlaub. Üschen kommt jetzt mit Moving to the Sun hier bei uns.

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1: Jemanden lieben ist nicht schwer, jemanden vergessen hingegen sehr. Und ich will gar nicht wissen, wie viele Broken Hearts hier gerade zuhören und sich denken, ja Mann, genau so ist es. Marcel für euch auf Absolut Hot, neuer geiler Holter. Und Holly Humberstone, die jetzt auf den Punkt gebracht, ne, to love somebody. Also jemanden lieben, es ist, geht so schnell und so einfach. Aber wenn dann die Zeit kommt, dass ein Break drin ist, ja, dann tut's verdammt weh. Und was ich schlimm finde, ist Trauern an sich ja schon schrecklich, ne? Aber wenn diese Personen das dann noch auf Social Media kundtun, dass sie so viel von ihrem Ex-Partner posten, dass selbst ich, der diese Person gar nicht kennt, schon anfängt, ihn zu vermissen oder sie, dann wird's echt ein bisschen creepy.

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Hotter, absolut hot läuft bei euch, Marcelli am Start. Und irgendwie ist es gerade so, dass sehr viele Leute Liebeskummer haben. Man merkt es natürlich auch bei unseren Künstlern in der Playlist. Es geht immer um gebrochene Herzen und Co. Und ich sag mal eins, nichts ist schlimmer als ein Nachbar mit Liebeskummer. Doch, ich kann sogar noch toppen, ein Nachbar mit Liebeskummer und einer guten Surround-Anlage. Na, herzlichen Glückwunsch.

Neuer geiler Hotter. Wir haben es 17:45. Marcel hier vor euch am Start. Hi, und jetzt gibt es eine Künstlerin, Katy Perry. Man meint sie ja zu kennen, aber es gibt noch so ein paar Fun Facts, die habe ich über sie rausgefunden. Die wusste ich auch noch nicht. Ne? Zum Beispiel, dass sie abends mit einer Fusselrolle über ihre Fußsohlen geht, bevor sie ins Bett steigt. Sie weiß selbst, dass das ziemlich seltsam ist. Ne? Und sie hat mal Haarsträhnen von Taylor Swift und Miley Cyrus gesammelt, band kleine Schleifen darum und hat sie in der Handtasche herumgetragen, fand das aber selbst ziemlich creepy und heißt eigentlich, also Katy Perry heißt eigentlich Catherine Hudson. Den Nachnamen Perry übernahm sie dann von ihrer Mutter, damit sie nicht ständig mit Schauspielerin Kate Hudson verwechselt wird. Und sie hat einen Fetisch, und zwar auf weiße Zähne. Sie putzt sich selbst 3 bis 5 Mal am Tag die Zähne und sagt, es gibt nichts Schöneres als weiße Zähne. Ja, hier habt ihr sie jetzt. Katy Perry mit Watch It Burn.

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1: Neuer geiler Hotter, das ist absolut hot. Marcel für euch am Start, hi. Und Ariana Grande, die habe ich gleich hier um kurz nach 18 Uhr hier für euch. Und die hat neulich in einem Interview gedroppt, dass sie ein deutlich besserer Mensch als eine Sängerin ist. Warum? Denn als Sängerin hat sie eher roboterartige Fähigkeiten und ist quasi unzerstörbar. Und als Mensch fühlt sie halt auch was. Und das ist gut. Hört man auch in ihren Songs. Hated, I made you love me. Gute Nummer. Gleich hier in voller Länge um kurz nach 18 Uhr auf Absolut Hot.

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18 Uhr, neuer geiler Hotter hier auf Absolut Hot, Freunde. Marcelli am Start, hi. Und Ariana Grande, die macht gleich mal den Anfang, ne? Und Musik muss nicht immer komplett laut sein, damit sie funktioniert. Und das beweist Ariana hier in diesem Hot-Hit richtig, richtig gut. Hated, I Made You Love Me, habe ich jetzt für euch.

Wenn bei euch zu Hause das Dach undicht und die Lüftung kaputt ist, wird es teuer. Im Schloss Bellevue, da wird es richtig teuer. Der Amtssitz des Bundespräsidenten wird nämlich rund 8 Jahre lang grundlegend saniert. Die geplanten Kosten über 600 Millionen Euro plus 259 Millionen Euro Reserve. Bin mal gespannt, was da so in Zukunft dann alles teurer wird.

Neuer geiler Hotter. Viertel nach sechs ist es hier auf Absolut Hot. Marcelle für euch am Start und unseren DJ aus Osnabrück, der wirklich was drauf hat, international gefragt ist, den bekommt ihr jetzt hier. Das ist Robin Schulz mit Better Times.

Also manchmal frage ich mich, ob die Leute irgendwie Lack gesoffen haben oder zu nah an der Wand geschaukelt haben. Marcel hier für euch auf Absolut Hot High, neuer geiler Hotter. Und ich habe jetzt neulich eine Studie gesehen, da haben sie herausgefunden, dass Tanken auf der Autobahn teurer ist als in der Stadt. Also, sorry, warum braucht es dafür eine Studie? Also ich werde jetzt auch untersuchen, ob es nach Sonnenuntergang weniger Tageslicht gibt als tagsüber. Ja.

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0: Ich habe gerade eine zuckersüße Nachricht hier bekommen an die Hotline, die 0160 4800 700. Marcelli für euch auf Absolut Hot. Und da hat mir Sophia aus Hessen geschrieben: Hallo Marcel, ich habe mal eine Frage. Und zwar bin ich 28 Jahre alt und habe gerade ein Eichhörnchen gesehen und freue mich jedes Mal so, als hätte ich noch nie eins gesehen. Geht es nur mir so? Nee, ehrlich gesagt nicht, Sophia. Und ich glaube uns allen, oder? Das geht mir auch so, wenn ich an der Pferdekoppel vorbeifahre. Ich habe in meinem Leben schon 1000 Pferde gesehen, aber ich bin dann immer der sagt, oh, schau mal, wie süß, da sind Pferde. Warum macht man das? Hä? Macht ihr das auch? Schickt mir gerne eine WhatsApp-Sprach- oder Textnachricht hier ins Studio.
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Viertel vor sieben an diesem Montag Feierabend, den ihr hoffentlich alle schon erreicht habt. Marcel für euch am Start auf Absolut Hot und ich bin gerade nicht alleine, denn Moskenner übernimmt jetzt das Mikrofon mit Rhythm Unknown.

Neuer, geiler, hotter Marcelli für euch auf Absolut Hot. Und falls ihr sagt, oh, der Tag heute, ey, war der stressig, ne? Gar kein Bock. Montag reingestartet, schon irgendwie 700 E-Mails beantworten müssen. Ey, dann können wir jetzt gleich mal eine kleine Entspannungsrunde hier machen mit den Jungs von One Republic. Geilen Sound habe ich gleich hier um kurz nach 19 Uhr. Auf Absolut Hot mit Need Your Love in voller Länge.

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